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1: Zwei Hitzerekorde an zwei Tagen in Folge. 41,2 Grad sind gestern in Bad Deutsch-Altenburg in Niederösterreich gemessen worden. Das ist die höchste Temperatur, die jemals in Österreich aufgezeichnet wurde. Aber nicht nur die Tage werden immer wärmer, sondern auch die Zahl der Tropennächte hat sich in Österreich in den letzten Jahrzehnten vervielfacht. In Wien hat es heuer bereits 34 Nächte gegeben, in denen die Temperatur nicht unter 20 Grad gesunken ist. Sturm Graz verliert gestern Abend die Champions League Qualifikationspartie gegen Fenerbahce Istanbul mit 2:0. Um noch eine Chance auf die Champions League zu haben, müssen die Grazer kommenden Dienstag eine Glanzleistung zeigen. Das Rückspiel findet um 20.30 Uhr gegen den türkischen Topverein in Graz-Liebenau statt. Die Damenteams der Wiener Austria und von SK in St. Pölten haben gestern die ersten Hürden in der Qualifikation zur Frauen-Champions League genommen. Die Wienerinnen setzen sich in Slowenien gegen Hajduk Split mit 3:2 durch. Am Abend folgt dann St. Pölten vor heimischer Kulisse. Gegen die Young Boys Bern gibt es einen 4:30. Damit stehen sowohl die Wiener Austria als auch SK in St. Pölten in der nächsten Runde zur Qualifikation der Champions League. Die Sorgen um die Sicherheit von KI-Systemen wachsen. Schon wieder hat ein KI-Modell, nämlich ein fremdes Unternehmen, gehackt. Diesmal war es ein KI-Modell von Meta. Laut dem Facebook-Mutterkonzern hat eine Fehlkonfiguration dem Modell unabsichtlich Zugang zum Internet verschafft. Es hat daraufhin eine Sicherheitslücke bei einem Drittanbieter ausgenutzt. Einen ähnlichen Vorfall hat es ja bereits vor wenigen Wochen bei OpenAI, der Mutter von ChatGPT, gegeben.
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3: Guten Morgen am Donnerstag und heute nochmal der letzte heftige Hitzetag, aber nicht mehr so wie in den letzten Tagen. Also das heißt keine 40 Grad mehr, aber trotzdem 32 bis 38 Grad. Am heißesten wird es wie gewohnt von Niederösterreich bis ins Burgenland. Aber am Nachmittag ziehen heute auch schon einige Gewitter durch, vor allem von Vorarlberg bis Oberösterreich.
4: Schönen guten Morgen heute am Donnerstag. Schön, dass wir gemeinsam in den Tag starten. Und das ist der Blick auf Österreichs Straßen. Da ist aktuell noch nichts los. Gute und vor allem sichere Fahrt.
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0: Raus aus dem Bett und rein in den Tag mit den größten Hits der 80er. Gleich mal mit Dire Straits, mit den Hartman. Und hier ist für euch Aha mit Cry Wolf.
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Das ist der Donnerstagmorgen auf Radio Super Eighties und ja, wir schmeißen euch aus dem Bett. Aber wie auch noch? Also ich meine, hallo, wenn nach dem Song nicht Mutter seid, dann weiß ich wohl auch nicht. Schönen guten Morgen, rein in diesen wundervollen Donnerstag, 6. August haben wir schon wieder. Hier ist für euch Laura Branigan und Gloria. Schönes Munterwerden, Mutter.

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Na, ein bisschen Lust auf ein paar heiße Jungs und auf eine sehr, sehr coole Frau. Das ist der Super Summer hier bei uns auf Radio Super 80s. Die größten Sommerhits aus den 80ern. Ich sage nur Sabrina und Boys.

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Sommer und Donnerstagmorgen sein. Schönen guten Morgen wünsche ich euch. Ja, keine Sorge, wir informieren euch natürlich über Wetter, Nachrichten und Verkehr. Wie schaut das Wochenende aus?

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1: Zwei Hitzerekorde an zwei Tagen in Folge. 41,2 Grad sind gestern in Bad Deutsch-Altenburg in Niederösterreich gemessen worden. Das ist die höchste Temperatur, die jemals in Österreich aufgezeichnet wurde. Aber nicht nur die Tage werden immer wärmer, sondern auch die Zahl der Tropennächte hat sich in Österreich in den letzten Jahrzehnten vervielfacht. In Wien hat es heuer bereits 34 Nächte gegeben, in denen die Temperatur nicht unter 20 Grad gesunken ist. Die Wiener Polizei hat gestern eine Verfolgungsjagd durch Simmering durch einen Schuss auf die Autoreifen beendet. Der 50-jährige Lenker eines in Ungarn zugelassenen Autos ist festgenommen worden. Zuvor hat er in Floridsdorf einen Verkehrsunfall verursacht und ist dann geflüchtet. Während der Verfolgungsjagd hat der Lenker mehrere Unfälle gebaut. Ein Polizist wurde bei dem Einsatz leicht verletzt. Nachdem FIFA-Chef Gianni Infantino beinahe Fußball-WM-Anteile an das Umfeld von Donald Trump verkauft hätte, steigt der Druck auf den FIFA-Präsidenten. Trotzdem spricht das FIFA-Führungsteam Infantino gestern in der Krise die volle Unterstützung aus. Das teilt der Weltverband gestern Abend nach einer Notfallsitzung in Rabat in Marokko mit. Auch Generalsekretär Matthias Grafström, der Infantino zuletzt stark kritisiert hat, war bei dem Treffen mit dabei. Trotzdem steigt der Druck auf Infantino, insbesondere aus Europa, aus dem asiatischen Raum und aus Mittelamerika. Sturm Graz verliert gestern Abend die Champions League Qualifikationspartie gegen Fenerbahce Istanbul mit 2:0. Um noch eine Chance auf die Champions League zu haben, müssen die Grazer kommenden Dienstag eine Glanzleistung zeigen. Das Rückspiel findet um 20.30 Uhr gegen den türkischen Topverein in Graz-Liebenau statt.
2: Guten Morgen am Donnerstag und heute nochmal der letzte heftige Hitzetag, aber nicht mehr so wie in den letzten Tagen. Also das heißt keine 40 Grad mehr, aber trotzdem 32 bis 38 Grad. Am heißesten wird es wie gewohnt von Niederösterreich bis ins Burgenland. Aber am Nachmittag ziehen heute auch schon einige Gewitter durch, vor allem von Vorarlberg bis Oberösterreich.
3: Der Blick auf Österreichs Straßen. In Niederösterreich starker Regen bereits, deshalb der erste Unfall auf der A1 Richtung Wien und zwar zwischen Pöchlern und Melk hat's da gekracht. Die linke Fahrspur ist blockiert, da gibt's die ersten Verzögerungen. Ansonsten läuft's aber noch hervorragend. Gute und vor allem sichere Fahrt.
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0: Kylie Minogue, ja, die steht schon hier. Der Locomotion ist schon am Start. Genauso wie meine Wenigkeit. Ich bin Marina Schneider. Guten Morgen.
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Morgen. Das ist Radio Super 80s. Und wisst ihr was? The good thing is, dass ihr hoffentlich eine Kaffeemaschine zu Hause habt. Und die Dusche euch so richtig schön aufgeweckt hat. Und die Fine Young Cannibals. Good thing.

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0: Das ist der Super Summer hier bei uns auf Radio Super 80s. Wir spielen für euch die Sommerhits aus den 80er Jahren. Ja, Musical Youth mit Pasta Ducci gibt's jetzt für euch. Das riecht nach Sommer.
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Für die perfekte Info für den Start in diesen Donnerstag haben wir natürlich gleich mal Wetternachrichten und Verkehr, damit ihr bestens informiert seid. Außerdem noch Frankie Goes to Hollywood, Juice Newton und hier ist Paul McCartney mit Take It Away. Schönen guten Morgen.

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1: Zwei Hitzerekorde an zwei Tagen in Folge. 41,2 Grad sind gestern in Bad Deutsch-Altenburg in Niederösterreich gemessen worden. Das ist die höchste Temperatur, die jemals in Österreich aufgezeichnet wurde. Aber nicht nur die Tage werden immer wärmer, sondern auch die Zahl der Tropennächte hat sich in Österreich in den letzten Jahrzehnten vervielfacht. In Wien hat es heuer bereits 34 Nächte gegeben, in denen die Temperatur nicht unter 20 Grad gesunken ist. Die Sorgen um die Sicherheit von KI-Systemen wachsen. Schon wieder hat ein KI-Modell, nämlich ein fremdes Unternehmen, gehackt. Diesmal war es ein KI-Modell von Meta. Laut dem Facebook-Mutterkonzern hat eine Fehlkonfiguration dem Modell unabsichtlich Zugang zum Internet verschafft. Es hat daraufhin eine Sicherheitslücke bei einem Drittanbieter ausgenutzt. Einen ähnlichen Vorfall hat es ja bereits vor wenigen Wochen bei OpenAI, der Mutter von ChatGPT, gegeben. Die Wiener Polizei hat gestern eine Verfolgungsjagd durch Simmering durch einen Schuss auf die Autoreifen beendet. Der 50-jährige Lenker eines in Ungarn zugelassenen Autos ist festgenommen worden. Zuvor hat er in Floridsdorf einen Verkehrsunfall verursacht und ist dann geflüchtet. Während der Verfolgungsjagd hat der Lenker mehrere Unfälle gebaut. Ein Polizist wurde bei dem Einsatz leicht verletzt. Die Schweizer Skifahrerin Lara Gutbech-Rami hat in ihrer Karriere wirklich alles gewonnen, was es zu gewinnen gibt. Olympiasiege, Weltcupsiege, Gesamtweltcupsiege und Weltmeisterschaften. Jetzt beendet die 35-jährige Schweizerin ihre Karriere. Schuld ist eine Knieverletzung, die sie sich in der letzten Saison zugezogen hat. Mittlerweile hat sich Lara Gutbech-Rami zwar von der Knieverletzung erholt, allerdings möchte sie mit 35 kein Risiko mehr eingehen und sieht jetzt den perfekten Zeitpunkt gekommen, um ihre Karriere zu beenden.
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3: Guten Morgen am Donnerstag und heute wird es mal keinen neuen Hitzerekord geben. Das Wetter beginnt sich langsam umzustellen, aber im Osten und Süden wird es nochmal brütend heiß. Von Niederösterreich bis ins Burgenland können sich bis zu 38 Grad ausgehen. Sonst ziehen heute schon einige teils heftige Gewitter durch, vor allem von Vorarlberg bis Oberösterreich.
4: Halt euch ins Auto, das ist der Blick auf Österreich Straßen in Salzburg. Auf der A10 Richtung Salzburg ein Unfall in der Auffahrt Salzburg Süd. Deshalb ist die gesperrt. Ausweichen geht da entweder über Puch oder den Knoten Salzburg. Und in Oberösterreich ein weiterer Unfall auf der A25 Richtung Linz und zwar bei Wels Ost. Gekracht hat es im Baustellenbereich. Der rechte Fahrstreifen ist blockiert. Auch hier Verzögerungen. Sonst läuft's. Gute und vor allem sichere Fahrt.
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Das ist Radio Super Itis und dieser Song ist einfach Sommer pur. Ja, wir sehen uns alle gefühlt, gerade zumindest gedanklich, an einer Beachbar stehen und da wurdelt es um uns und alle grinsen und ja, das ist der Super Summer. Das ist Club Tropicana von

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So muss der Donnerstag klingen. Einen wunderschönen guten Morgen, das ist Radio Super 80s. Ja, in ein paar Tagen, nämlich am 9. August, hätte sie Geburtstag. Die absolute Pop-Ikone Whitney Houston. 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
1: Zwei Hitzerekorde an zwei Tagen in Folge. 41,2 Grad sind gestern in Bad Deutsch-Altenburg in Niederösterreich gemessen worden. Das ist die höchste Temperatur, die jemals in Österreich aufgezeichnet wurde. Aber nicht nur die Tage werden immer wärmer, sondern auch die Zahl der Tropennächte hat sich in Österreich in den letzten Jahrzehnten vervielfacht. In Wien hat es heuer bereits 34 Nächte gegeben, in denen die Temperatur nicht unter 20 Grad gesunken ist. Die Sorgen um die Sicherheit von KI-Systemen wachsen. Schon wieder hat ein KI-Modell, nämlich ein fremdes Unternehmen, gehackt. Diesmal war es ein KI-Modell von Meta. Laut dem Facebook-Mutterkonzern hat eine Fehlkonfiguration dem Modell unabsichtlich Zugang zum Internet verschafft. Das hat daraufhin eine Sicherheitslücke bei einem Drittanbieter ausgenutzt. Einen ähnlichen Vorfall hat es ja bereits vor wenigen Wochen bei OpenAI, der Mutter von ChatGPT, gegeben. Nachdem FIFA-Chef Gianni Infantino beinahe Fußball-WM-Anteile an das Umfeld von Donald Trump verkauft hätte, steigt der Druck auf den FIFA-Präsidenten. Trotzdem spricht das FIFA-Führungsteam Infantino gestern in der Krise die volle Unterstützung aus. Das teilt der Weltverband gestern Abend nach einer Notfallsitzung in Rabat in Marokko mit. Auch Generalsekretär Matthias Grafström, der Infantino zuletzt stark kritisiert hat, war bei dem Treffen mit dabei. Trotzdem steigt der Druck auf Infantino, insbesondere aus Europa, aus dem asiatischen Raum und aus Mittelamerika. Die Wiener Polizei hat gestern eine Verfolgungsjagd durch Simmering durch einen Schuss auf die Autoreifen beendet. Der 50-jährige Lenker eines in Ungarn zugelassenen Autos ist festgenommen worden. Zuvor hat er in Floridsdorf einen Verkehrsunfall verursacht und ist dann geflüchtet. Während der Verfolgungsjagd hat der Lenker mehrere Unfälle gebaut. Ein Polizist wurde bei dem Einsatz leicht verletzt.
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3: Guten Morgen am Donnerstag und heute wird es mal keinen neuen Hitzerekord geben. Das Wetter beginnt sich langsam umzustellen, aber im Osten und Süden wird es nochmal brütend heiß. Von Niederösterreich bis ins Burgenland können sich bis zu 38 Grad ausgehen. Sonst ziehen heute schon einige teils heftige Gewitter durch, vor allem von Vorarlberg bis Oberösterreich.
4: Das ist der Blick auf Österreichs Straßen und da sind wir in Salzburg auf der A10 der Tauernautobahn Richtung Salzburg. Ein Unfall beim Knoten Salzburg Süd, da gibt es kurze Verzögerungen, aber ansonsten läuft es so, wie es laufen soll.
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super süß, entzückende Dame. Robin Beck, Save Up All Your Tears hier für euch auf Radio Super 80s. Und jetzt kommt Sommer pur für mich. Wirklich Sommer pur. Oh ja. Oder? Das ist Urlaub, das ist Sommer, das ist Grinsen, das ist gute Zeit haben. Das ist der Super Summer hier bei uns auf Radio Super 80s. Hier ist

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1: Der Großbrand im Föhrenwald südlich von Wiener Neustadt ist mittlerweile unter Kontrolle. Aber auch heute Vormittag kämpfen immer noch 200 Feuerwehrleute und mehrere Hubschrauber gegen die Glutnester. 6 Feuerwehrleute wurden bei dem Einsatz gestern verletzt. Der Großbrand ist am Nachmittag ausgebrochen. Die Flammen haben sich wegen der Hitze, der Trockenheit und wegen des Windes sehr schnell ausgebreitet. Rund 100 Hektar Wald sind verbrannt. Das ist eine Fläche etwa in der Größe von 140 Fußballfeldern. Frauen bekommen in Österreich um 40% weniger Pension als Männer. Damit hat Österreich die zweitgrößte Pensionslücke in ganz Europa. Angesichts des Equal Pension Days am 9. August fordern heute Arbeiterkammer, die Caritas, der Gewerkschaftsbund und der Pensionistenverband, dass die Regierung etwas dagegen unternimmt. Nachdem FIFA-Präsident Gianni Infantino Anteile der Weltmeisterschaften an Donald Trumps Umfeld verkaufen wollte, hat es gestern eine Krisensitzung gegeben. Der FIFA-Vorstand stellt sich jetzt trotzdem demonstrativ hinter Infantino. Der Schweizer selbst denkt auch nicht daran, zurückzutreten. Trotzdem wird der Druck auf Infantino immer größer. Jetzt fordert auch der ehemalige Weltfußballer Luis Figo den FIFA-Präsidenten zum Rücktritt auf. Figo sagt, Infantino hat das Amt, das er zu stärken versprochen hat, herabgewürdigt. Wien zählt zu den sexuell freisten Städten der Welt. In einem aktuellen Ranking belegt die österreichische Hauptstadt Platz 7. Bewertet wurden dabei unter anderem die Situation von Sexarbeiterinnen, LGBTQ-Rechte und Abtreibungsregeln in Wien. Am besten schneidet heuer Amsterdam ab, wie schon letztes Jahr, gefolgt von Vancouver in Kanada.
2: Schönen Donnerstag mit den Wetteraussichten. Im Osten und im Süden nochmal richtig heiß mit bis zu 38 Grad. Da auch am längsten Sonne und nur vereinzelt gewittrig. Ganz anders von Vorarlberg bis ins Waldviertel. Da schon deutlich früher Regen, Gewitter, teilweise Unwetter bei 23 bis 31 Grad maximal. Und morgen, Halleluja, da ist dann auch im Osten und im Süden die große Hitze vorbei.
3: Das ist der Blick auf Österreichs Straßen, euer Verkehrsupdate. Und im Westen ist da ein bisschen was los. Salzburg A10 Richtung Salzburg. Beim Knoten Salzburg Süd gibt es Arbeiten nach einem LKW-Unfall. Von Grödig kommend ist da die Auffahrt auf die A10 gesperrt. Von Anif kommend könnt ihr da ganz normal aber auffahren. In Salzburg auf der A1 Richtung Wien. Zwischen Salzburg Nord und Wallersee steht ein defekter LKW auf der Fahrbahn. 10 Minuten plus. Und in Tirol A12 Richtung Kufstein. Zwischen Kram und Kundl 20 Minuten plus und auch auf der A13 Richtung Bozen zwischen Innsbruck Süd und Schönberg eine Viertelstunde plus. Da sind einige unterwegs. Ansonsten läuft's. Ich wünsche euch eine gute Fahrt.
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Ich sag's, wie es ist, mir ist was super Peinliches passiert. Was genau es ist, erkläre ich euch gleich. Davor habe ich noch Sting, Cook Robin und hier ist Tom Petty. Ich bin Verena Schneider. She's a good

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1: Ich muss euch eine peinliche Geschichte erzählen. Vielleicht geniert ihr euch mit mir mit. Vor einiger Zeit gab es ein großes Open-Air-Festival auf der Donauinsel und unter anderem ist da Mature aufgetreten, ja, war auch bei Ultravox dabei, also ist wirklich ein großer Name und wir wissen alle circa, wie er ausschaut, oder? Also ein Mann mit wenig Haare am Kopf und Ende Gelände, ja, also ja. Und ich wusste, die Band kommt gleich auf die Bühne und es war irgendwie so, dass ich auf der Seite gestanden bin und immer sich in die, alle sich zusammengefunden haben. Und da kam ein Mann mit wenig Haaren auf dem Kopf auf die Bühne und ich bin hingegangen, ob es vielleicht möglich wäre, dass ich ein Foto mit ihm mache. Und er sagt zu mir, I'm really sorry, I mean, we can make a picture, but I'm not Mitch. Und ich war so, yeah, I know. Bis ich dann drauf gekommen bin, ich habe mit dem Drummer ein Foto gemacht. Ja, bin am Erdboden versunken, habe es aber gut natürlich verkauft. Ja, er kam nämlich erst nach einem gefühlten 20-Sekunden-Intro auf die Seite zur Bühne und dann habe ich gesehen, ja, ist doch ein Unterschied. Das Original schaut dann doch ein bisschen anders aus, aber es war wirklich sehr, sehr lustig. Mit dem Grammar habe ich auch nachher dann noch ein Gläschen getrunken und es war ein wirklich, wirklich lustiger Abend. Und das Coole an dem Festival war, sie haben nicht nur Songs unter Anführungszeichen vom Solo-Projekt mit Mature gesungen, sondern auch diesen riesen Hit. Und alle haben mitgesungen. Es war Gänsehaut pur. Hier ist Ultravox für euch mit Vienna.

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Genau, so klingt der Sommer auf Radio Super 80s. So klingen die Sommerhits aus den 80ern. Schön, dass ihr uns gewählt habt. Der Musikwunsch geht gleich mal raus. Und zwar nämlich an den Peter aus Linz. Er schreibt: Hi, liebes Radio Super 80s Team. Duran Duran mit Girls on Film, bitte. Kurz knapp.

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1: Der Großbrand im Föhrnwald südlich von Wiener Neustadt ist mittlerweile unter Kontrolle. Aber auch heute Vormittag kämpfen immer noch 200 Feuerwehrleute und mehrere Hubschrauber gegen die Glutnester. 6 Feuerwehrleute wurden bei dem Einsatz gestern verletzt. Der Großbrand ist am Nachmittag ausgebrochen. Die Flammen haben sich wegen der Hitze, der Trockenheit und wegen des Windes sehr schnell ausgebreitet. Rund 100 Hektar Wald sind verbrannt. Das ist eine Fläche etwa in der Größe von 140 Fußballfeldern. Nachdem FIFA-Präsident Gianni Infantino Anteile der Weltmeisterschaften an Donald Trumps Umfeld verkaufen wollte, hat es gestern eine Krisensitzung gegeben. Der FIFA-Vorstand stellt sich jetzt trotzdem demonstrativ hinter Infantino. Der Schweizer selbst denkt auch nicht daran, zurückzutreten. Trotzdem wird der Druck auf Infantino immer größer. Jetzt fordert auch der ehemalige Weltfußballer Luis Figo den FIFA-Präsidenten zum Rücktritt auf. Figo sagt, Infantino hat das Amt, das er zu stärken versprochen hat, herabgewürdigt. Wien zählt zu den sexuell freisten Städten der Welt. In einem aktuellen Ranking belegt die österreichische Hauptstadt Platz 7. Bewertet wurden dabei unter anderem die Situation von Sexarbeiterinnen, LGBTQ-Rechte und Abtreibungsregeln in Wien. Am besten schneidet heuer Amsterdam ab, wie schon letztes Jahr, gefolgt von Vancouver in Kanada. Frauen bekommen in Österreich um 40% weniger Pension als Männer. Damit hat Österreich die zweitgrößte Pensionslücke in ganz Europa. Angesichts des Equal Pension Days am 9. August fordern heute Arbeiterkammer, die Caritas, der Gewerkschaftsbund und der Pensionistenverband, dass die Regierung etwas dagegen unternimmt.
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3: Schönen Vormittag mit den Wetteraussichten. Heute nochmal Augen zu und durch. Schweißtreibend im Osten und im Süden bei bis zu 38 Grad. Dann nur vereinzelt gewittrig, ganz anders. Von Vorarlberg bis ins Waldviertel. Da schon früher jetzt auch im Vormittag Regen, Gewitter, teilweise Unwetter mit 23 bis 31 Grad maximal. Morgen dann die große Hitze vorbei. Ein Mischmasch aus Wolken, Sonne, Regen und Gewittern. Aber teilweise schwül mit bis zu 30 Grad.
4: Das ist euer Verkehrsupdate. Heute im Westen wirklich einiges los. Immer noch gesperrt ist in Salzburg auf der A10 Richtung Salzburg beim Knoten Salzburg Süd. Da gibt es Arbeiten nach einem LKW-Unfall. Von Grödig kommend ist da die Auffahrt auf die A10 gesperrt. Von Anif könnt ihr aber ganz normal auffahren. In Tirol beim Autobahngrenzübergang Kufstein-Kiefersfelden bei der Ausreise also Richtung Deutschland 20 Minuten plus und auf der B179 in beiden Richtungen bei der Umfahrung Reutte eine Viertelstunde plus. Da sind einige unterwegs. Ansonsten läuft's. Ich wünsche euch eine gute Fahrt.
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weiß momentan alle gefühlt ein bisschen, wie kann man das schön sagen, Wookie sind. Und ihr euch denkt, ich habe einen Song für euch. Lauter drin.

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Das ist der Super Summer hier bei uns auf Radio Super 80s und wir genießen ihn mit ein bisschen Kinkiness mit Madonna und

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0: wir zählen den Countdown ein mit den Rolling Stones, mit Aha und mit diesem Herrn hier. Hier ist Mr. Lion Richie und Dancing on the Ceiling.
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1: Der Großbrand im Föhrenwald südlich von Wiener Neustadt ist mittlerweile unter Kontrolle. Aber auch heute Vormittag kämpfen immer noch 200 Feuerwehrleute und mehrere Hubschrauber gegen die Glutnester. 6 Feuerwehrleute wurden bei dem Einsatz gestern verletzt. Der Großbrand ist am Nachmittag ausgebrochen. Die Flammen haben sich wegen der Hitze, der Trockenheit und wegen des Windes sehr schnell ausgebreitet. Rund 100 Hektar Wald sind verbrannt. Das ist eine Fläche etwa in der Größe von 140 Fußballfeldern. Nachdem FIFA-Präsident Gianni Infantino Anteile der Weltmeisterschaften an Donald Trumps Umfeld verkaufen wollte, hat es gestern eine Krisensitzung gegeben. Der FIFA-Vorstand stellt sich jetzt trotzdem demonstrativ hinter Infantino. Der Schweizer selbst denkt auch nicht daran, zurückzutreten. Trotzdem wird der Druck auf Infantino immer größer. Jetzt fordert auch der ehemalige Weltfußballer Luis Figo den FIFA-Präsidenten zum Rücktritt auf. Figo sagt, Infantino hat das Amt, das er zu stärken versprochen hat, herabgewürdigt. Wien zählt zu den sexuell freisten Städten der Welt. In einem aktuellen Ranking belegt die österreichische Hauptstadt Platz 7. Bewertet wurden dabei unter anderem die Situation von Sexarbeiterinnen, LGBTQ-Rechte und Abtreibungsregeln in Wien. Am besten schneidet heuer Amsterdam ab, wie schon letztes Jahr, gefolgt von Vancouver in Kanada. Frauen bekommen in Österreich um 40% weniger Pension als Männer. Damit hat Österreich die zweitgrößte Pensionslücke in ganz Europa. Angesichts des Equal Pension Days am 9. August fordern heute Arbeiterkammer, die Caritas, der Gewerkschaftsbund und der Pensionistenverband, dass die Regierung etwas dagegen unternimmt.
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3: Schönen Donnerstag mit den Wetteraussichten. Heiß nochmal im Osten und im Süden mit bis zu 38 Grad. Von Vorarlberg bis ins Waldviertel. Immer wieder mal Wolken dabei, Regen oder auch Gewitter, teilweise Unwetter bei bis zu 31 Grad. Und morgen dann die große Hitze auch vorbei im Osten und im Süden.
4: Das ist euer Verkehrsupdate, der Blick auf Österreichs Straßen und Teilen Österreichs regnet schon. Deswegen gab es da auch einen Unfall jetzt in Niederösterreich. A1 Richtung Wien zwischen Pöchland und Melk ist ein Unfall passiert. Die rechte Fahrspur ist da gesperrt. Auch in der Steiermark hat es gekracht auf der A9 Richtung Linz zwischen Knoten Graz West und Seiersberg. Die rechte Fahrspur ist da ebenfalls gesperrt. Ihr kommt aber bei beiden Unfällen noch ganz gut links vorbei. Salzburg A10 Richtung Salzburg bei Werfen beim Helber. Bergtunnel 15 Minuten plus. In Tirol B179 Richtung Deutschland bei Bichelbach eine Dreiviertelstunde plus und in die andere Richtung bei der Umfahrung Reutte weiterhin 20 Minuten plus. Und auch beim Autobahngrenzübergang Kufstein-Kiefersfelden bei der Ausreise also Richtung Deutschland 20 Minuten plus. Ansonsten läuft's. Ich wünsche euch eine gute Fahrt.
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Das ist die Mittagspause. Oder das sind die Freibad-Pommes, je nachdem, wie man es ansieht. Hier bei uns auf Radio Super 80s. Kraftwerk habe ich gleich für euch. Maya Condios, die Traveling Wilburys und Matthew Wilder macht jetzt den Start. Ich bin Verena Schneider. Schönen Donnerstag.

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Das ist Radio Super Idees an diesem Donnerstag und ihr seid gerade ein bisschen in einem Tief drinnen, dann wirklich, wirklich ohne Spaß unbedingt lauter drehen. Dieser Beat, der pusht. In der Sekunde beginne ich immer zu grinsen. Der tut gut. Es ist, ja, es ist einfach Wham. Es ist ein...

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1: Die Staatsanwaltschaft ermittelt gegen den ORF-Stiftungsratsvorsitzenden Heinz Lederer. Bei den Vorwürfen geht es um die Wahl des Generaldirektors 2026, berichtet die Kronenzeitung heute. Lederer soll die Unterstützung des damaligen Generaldirektors Roland Weizmann mit Forderungen verknüpft haben. Im Zuge des Gesprächs soll Lederer gedroht haben, das war's mit dem Generaldirektorposten. Die Kronenzeitung schreibt von Forderungen in Mafia-Manier. Lederer selbst, der weist die Vorwürfe heute zurück und sagt, es wäre die Pflicht des Stiftungsratsvorsitzenden, sich mit dem Generaldirektor abzustimmen. Wien möchte jetzt verstärkt gegen Jugendkriminalität vorgehen. Deswegen müssen 4 Bundesländer seit dieser Woche jeden Tag Polizistinnen und Polizisten nach Wien schicken. Das Innenministerium spricht von einem Routineeinsatz. Betroffen sind die Landespolizeidirektionen Niederösterreich, Oberösterreich, Steiermark und Burgenland. Insgesamt 24 Beamtinnen und Beamte pro Tag helfen seit Montag in Wien aus. Die Polizeiinspektionen wollen vorrangig Freiwillige nach Wien schicken. Für Tirol gibt es heute eine orangene Unwetterwarnung. Betroffen sind das Tiroler Unterland bzw. die Gebiete östlich von Innsbruck. Ab heute Mittag bis in die Abendstunden könnte es heftige Regenfälle und schwere Sturmböen geben. Möglich sind Starkregen und Sturmböen von bis zu 80 km/h. Auf Sizilien ist heute Nacht der Ätna erneut leicht ausgebrochen. Die Warnstufe für die Luftfahrt wurde deswegen von Gelb auf Orange erhöht. Auswirkungen auf den Flughafen Catania gibt es bis jetzt aber keiner. Der Ätna ist ja der höchste und der aktivste Vulkan Europas. Immer wieder gibt es Vulkanausbrüche und immer wieder gibt es auf Sizilien Flugausfälle.
2: Schönen Donnerstag mit den Wetteraussichten. Heiß nochmal im Osten und im Süden mit bis zu 38 Grad. Von Vorarlberg bis ins Waldviertel. Immer wieder mal Wolken dabei, Regen oder auch Gewitter, teilweise Unwetter bei bis zu 31 Grad. Und morgen dann die große Hitze auch vorbei im Osten und im Süden. Ein Blick auf die Straßen und wir sind in Salzburg, A10 Richtung Salzburg. Blockabfertigung vor dem Helbersberg-Tunnel, Stau und plus 25 Minuten hier. Und Tirol B179 Richtung Deutschland, Stau ab Lermoos, plus 50 Minuten hier. Viel Geduld und gute Fahrt.
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Ja, in Engelsaugen kann man sich verlieren, genauso wie in der besten Musik aus dem besten musikalischen Jahrzehnt, den 80s. Und wir haben hier die größten Hits der 80er auch noch, also sogar da noch eine perfekte Vorauswahl für euch, dass ihr gut durch euren Arbeitstag kommt. Also schön laut drehen und solche genialen Songs wie diesen hier von Madonna, Open Your Heart, genießen. Schönen Donnerstag.

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Einen wunderschönen Donnerstag. Ja, wir haben es gut hier, oder? Kann man gar nicht anders sagen. Uns geht's gut. Und das ist ganz wichtig. Das muss man highlighten, das muss man unterstreichen. Und auf das muss man sich konzentrieren. Denn sonst übernimmt die Negativität, und das können wir überhaupt nicht gebrauchen. Und deshalb haben wir so geniale Songs für euch hier auf Radio Super 80s.

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1: Die Verhandlungen zur Umsetzung der EU-Lohntransparenzrichtlinie stehen still. Vor 2 Monaten hat Arbeitsministerin Corinna Schumann einen Entwurf in die politische Koordinierung der Regierung geschickt. Seither wartet das Ressort auf Rückmeldungen der Koalitionspartner. Heute gibt es Kritik von den Neos und der ÖVP. Die Neos befürchten überbordende Bürokratie. Die ÖVP vermisst eine Einigung mit den Sozialpartnern. Ein 25-jähriger Mann ist heute in München zu lebenslanger Haft verurteilt worden, nachdem er im Februar 2025 mit einem Auto in eine friedliche Demonstration gefahren ist. Der Mann hat bei dem Anschlag eine Frau und ihre 2-jährige Tochter getötet sowie zahlreiche weitere Menschen teils lebensgefährlich verletzt. Das Gericht hat die besondere Schwere der Schuld festgestellt, was eine vorzeitige Entlassung nach 15 Jahren erschwert. Die Hitze der letzten Wochen hat den Absatz von Getränken und Eis deutlich gesteigert. Laut einer aktuellen APA-Umfrage ist der Verkauf von Mineralwasser im Juli um 15% höher als im Vorjahr. Ähnlich sieht es bei Eis aus. Aber auch Bier oder Biermischgetränke sind derzeit sehr gefragt. In einem Einfamilienhaus in Langenzersdorf im Bezirk Korneuburg ist heute früh ein 29-jähriger Wiener leblos aufgefunden worden. Die Polizei geht von einem Tötungsdelikt aus. Ein 18-jähriger Verdächtiger aus dem Bezirk Korneuburg wurde festgenommen. Die beiden Männer dürften einander über soziale Medien kennengelernt haben.
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3: Das Wetterupdate, diese Hitzewelle tröpfelt langsam aus heute Nachmittag, im wahrsten Sinne des Wortes, denn es gibt Schauer zwischen Vorarlberg und Salzburg. Teilweise heftig, Vorsicht Unwetter, leider nochmal heiß die nächsten Stunden im Osten und im Süden. Über Nacht weht dann endlich ein frischeres Lüftchen, für morgen sind höchstens 30 Grad geplant. Nach Regen am Vormittag wird's sonnig nachmittags. Wochenende sieht schon wieder nach Badewetter aus, mit über 30 Grad. Das ist auf den Straßen los. Salzburg A10 Richtung Salzburg. Blockabfertigung vor dem Helbersberg-Tunnel. Aktuell 20 Minuten länger. Tirol B179 Richtung Deutschland. Stau ab Leermoos. Und an der Grenze Kufstein-Kiefersfelden dauert es länger. 20 Minuten Wartezeit bei der Ausreise nach Deutschland. Gute Fahrt.
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Ich habe Songs im Gepäck, die haben es wirklich in sich. Mein Name ist Sascha Walter und für euch habe ich Lean On Me. Ich habe Bad von Michael Jackson und Upside Down von Diana Ross.

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Ein bisschen durchatmen, den Ärger der Arbeit zur Seite schieben, sich daran erinnern, dass eigentlich schon Donnerstag ist und dass es kaum Grund sich zu ärgern gibt, denn den heutigen Tag haben wir fast schon geschupft und morgen Freitag ist dann sowieso ein Katzensprung bis zum Feierabend, bis zum Wochenende meine ich sogar, nicht nur Feierabend, sondern auch direkt ins Wochenende. Und wir begleiten euch, ganz egal, wohin ihr geht. Fergal Sharkey mit A Good Heart.

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Genießt euren Tag, ihr habt es euch verdient.

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Ein altes Sprichwort sagt, Liebe geht durch den Magen. Und da würde ich auch nicht unbedingt widersprechen, aber wahre Liebe, die geht durch den Gehörgang. Wer die größten Hits der 80er laut aufdreht, weiß sofort, was ich meine. The Way to Your Heart von

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1: Wegen der anhaltenden Dürre müssen viele Bauern in Österreich derzeit ihre Rinder notschlachten. Laut der AG Rind sind in den letzten Wochen dreimal so viele Schlachtkühe zur Vermarktung gekommen wie üblich. Die Kapazitäten der Schlacht- und Zerlegebetriebe stoßen an ihre Grenzen. Gleichzeitig sind die Preise um bis zu 25% eingebrochen. Landwirtschaftsminister Norbert Totschnig arbeitet an einem Dürrehilfspaket, heißt es aus dem Landwirtschaftsministerium. Ein 25-jähriger Mann ist heute in München zu lebenslanger Haft verurteilt worden, nachdem er im Februar 2025 mit einem Auto in eine friedliche Demonstration gefahren ist. Der Mann hat bei dem Anschlag eine Frau und ihre zweijährige Tochter getötet sowie zahlreiche weitere Menschen teils lebensgefährlich verletzt. Das Gericht hat die besondere Schwere der Schuld festgestellt, was eine vorzeitige Entlassung nach 15 Jahren erschwert. In Niederösterreich entsteht jetzt eine Versuchsstation für klimafitte Pflanzensorten. Die Agentur für Gesundheit und Ernährungssicherheit will dort Pflanzen züchten, die mit wenig Wasser und hohen Temperaturen auskommen. Hintergrund ist die extreme Trockenheit der letzten Monate, die der Landwirtschaft immer größere Probleme bereitet. Geforscht wird unter anderem an neuen Sorten für Getreide, Sojabohnen, Mais, Sonnenblumen, Kartoffeln oder Zuckerrüben. Im niederösterreichischen Föhrenwald bei St. Egiden am Steinfeld ist der Großbrand noch immer nicht vollständig gelöscht. Rund 300 Feuerwehrleute und 6 Löschhubschrauber sind heute im Einsatz, um Glutnester zu bekämpfen. 6 Feuerwehrleute wurden bei den Löscharbeiten verletzt.
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4: Das Wetterupdate, diese Hitzewelle tröpfelt langsam aus heute Nachmittag, im wahrsten Sinne des Wortes, denn es gibt Schauer zwischen Vorarlberg und Salzburg. Teilweise heftig, Vorsicht Unwetter, leider nochmal heiß die nächsten Stunden im Osten und im Süden. Über Nacht weht dann endlich ein frischeres Lüftchen, für morgen sind höchstens 30 Grad geplant, nach Regen am Vormittag wird's sonnig nachmittags. Wochenende sieht schon wieder nach Badewetter aus, mit über 30 Grad. Das Update von den Straßen. Salzburg A10, Blockabfertigung vor dem Helbersberg-Tunnel Richtung Salzburg. Ein Zeitverlust von 20 Minuten. Fernpass B179, Richtung Deutschland staut's ab Leermoos und dann nochmal Blockabfertigung vor dem Grenztunnel Füssen, weitere 15 Minuten länger. Und Grenze Kufstein-Kiefersfelden bei der Ausreise nach Deutschland, 20 Minuten Wartezeit. Gute Fahrt.
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Sascha Walter hier und genau so klingt der Sommer hier auf eurem Lieblingsradiosender Radio Super 80s. Ich habe Irene Cara mit dem Flashdance. Ah, what a feeling.

Kylie Minogue mit I Should Be So Lucky hier auf Radio Super 80s und wir haben nicht nur die beste Musik aus dem besten musikalischen Jahrzehnt, nein, wir haben auch eine Wunschfabrik. Habt ihr einen Wunsch, einen Musikwunsch, dann schickt ihn uns auf super80s.at und wir erfüllen ihn euch. Wenn es einer der größten Hits der 80er ist, spielen wir ihn liebend gerne für euch. Ja, aber die Auswahl ist riesig. Wie soll man sich da entscheiden?

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1: Bananarama wusste offenbar in den 80ern schon, welche Sommer uns bevorstehen. Und deshalb passt es nur perfekt, dass wir jetzt 2026 den Cruel Summer abspielen. Denn der Sommer ist wirklich hart.

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1: Wegen der anhaltenden Dürre müssen viele Bauern in Österreich derzeit ihre Rinder notschlachten. Laut der AG Rind sind in den letzten Wochen dreimal so viele Schlachtkühe zur Vermarktung gekommen wie üblich. Die Kapazitäten der Schlacht- und Zerlegebetriebe stoßen an ihre Grenzen. Gleichzeitig sind die Preise um bis zu 25% eingebrochen. Landwirtschaftsminister Norbert Totschnig arbeitet an einem Dürrehilfspaket, heißt es aus dem Landwirtschaftsministerium. Am Flughafen Leipzig-Halle ist es diese Woche offenbar zu einem Anschlagsversuch mit einer Sprengstoffdrohne gekommen. Laut Berichten der Süddeutschen Zeitung, NDR und WDR war das Ziel der Drohne eine Frachtmaschine einer ukrainischen Fluggesellschaft. Eines der Flugzeuge soll mit militärischer Munition beladen gewesen sein. Die Drohne hatte ein faustgroßes Paket mit hochexplosivem Sprengstoff dabei. In Niederösterreich entsteht jetzt eine Versuchsstation für klimafitte Pflanzensorten. Die Agentur für Gesundheit und Ernährungssicherheit will dort Pflanzen züchten, die mit wenig Wasser und hohen Temperaturen auskommen. Hintergrund ist die extreme Trockenheit der letzten Monate, die der Landwirtschaft immer größere Probleme bereitet. Geforscht wird unter anderem an neuen Sorten für Getreide, Sojabohnen, Mais, Sonnenblumen, Kartoffeln oder Zuckerrüben. Forschende der Johannes Kepler Universität in Linz haben eine neue Methode zur Früherkennung von Waldbränden entwickelt. Mit Hilfe von künstlicher Intelligenz können Wärmebilddrohnen jetzt durch das Blätterdach blicken und Brände schneller erkennen. Die KI wurde mit echten Waldbrandbildern trainiert. Das System zeigt nicht nur, dass es brennt, sondern liefert auch die exakte Ausdehnung und Form des Feuers.
2: Der Blick aufs Wetter heute Abend. Schauer und teils heftige Gewitter möglich. Über Nacht ziehen sie Richtung Osten ab. Die Tiefstwerte dabei zwischen 16 und 24 Grad. Morgen nicht mehr so extreme Werte. Wir sind in den 20ern bei den Temperaturen. In der Früh noch nach Osten zu ein paar Schauer, dann trocknet es auf. Sonnig für alle. Der Samstag schon wieder aber bis zu 32 Grad. Das ist auf den Straßen los. Steiermark A2 Richtung Wien. Der Herzogbergtunnel ist kurz gesperrt zwischen Modrach und Steinberg. Im Tunnel steht ein defektes Fahrzeug. Die Dauer der Sperre besser vor Ort ab. Blockabfertigung auf der A10 Richtung Salzburg vor dem Helbersbergtunnel Stau. Tirol B179, eine Stunde Zeitverlust Richtung Deutschland zwischen Nassereit und dem Grenztunnel Füssenstaud. Und zwei Grenzwartezeiten, Kufstein-Kiefersfelden 15 Minuten, Grenze Drassenhofen 30 Minuten länger, beides bei der Ausreise aus Österreich. Gute Fahrt!
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Der Donnerstag gehört ganz uns hier auf Radio Super 80s. Können wir machen, was immer wir wollen und die Musik wird uns nie ausgehen. Denn das beste musikalische Jahrzehnt hat davon einige geniale Songs auf Lager, die wir hier rund um die Uhr spielen. Und we didn't start the fire, aber wir kümmern uns darum, dass es auf jeden Fall am Lodern bleibt hier auf Radio Super 80s. Also Billy Joel macht den Start in die volle Stunde. Einen schönen Donnerstag, den 6. August. Harry,

Zeit wird's hier auf Radio Super 80s, dass wir ein bisschen vom Gas gehen, oder? Denn bald ist ja der Feierabend da und da hat man ja oft so einen kurzen Durchhänger kurz vorher. Und da könnte man jetzt sagen, gut, wir geben nochmal Vollstoff, machen wir auch ein bisschen später nochmal. Aber jetzt lassen wir mal kurz die Arbeit sein, fahren zurück und genießen einen der genialsten Songs und emotionalsten Songs der 80er.

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1: Was passiert, wenn man Eis in den Sonnenschein hält? Naja klar, it's melting away. Und das hat Beagle Music für euch auch zu einem der größten Sommerhits der 80er gemacht. Aber bei diesen Temperaturen, die wir jetzt haben, da brauche ich gar keinen direkten Sonnenstrahl. Da reicht es einfach zu Hause ein Eis aufzumachen und das wird euch in der Hand zerrinnen. Aber wir hier auf Radio Super 80s kümmern uns natürlich um die musikalische Abkühlung. Also cool bleiben, größten Hits der 80er genießen und der Tag wird ein guter Tag. Ich sag's euch.

Feierabend, einen wunderschönen Donnerstag Feierabend hier auf Radio Super 80s. Und ja, wenn wir uns ehrlich sind, sind wir jetzt eigentlich schon im Wochenende, denn der Freitag, den schafft man doch mit links. Und wir haben es uns auch wirklich verdient, schon ein bisschen früher mental ins Wochenende zu gehen, denn die Woche war hart, temperaturtechnisch ganz, ganz hart. Also schaut auf euch, genießt euren Feierabend.

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1: Der burgenländische Landeshauptmann Hans-Peter Doskozil fordert heute mehr Sparsamkeit in der Bundesregierung. Er sagt, dass 10 Ministerämter reichen würden. In einer funktionierenden Koalition brauche es keine Staatssekretäre, so Doskozil. Außerdem kritisiert er die eigene Partei und meint, dass die SPÖ sich in Richtung Kleinstpartei entwickle. Der Iran steht kurz vor einer Einigung mit dem Oman über die Schifffahrt durch die Straße von Hormus. Die beiden Länder haben sich auf geografische Koordinaten für die Passage geeinigt. An den Verhandlungen waren die USA nicht beteiligt. Die Sicherheitslage hänge weiterhin mit der US-Blockade sowie anderen aggressiven und bedrohlichen Maßnahmen gegen den Iran zusammen, so das iranische Außenministerium. Wegen der anhaltenden Dürre müssen viele Bauern in Österreich derzeit ihre Rinder notschlachten. Laut der AG Rind sind in den letzten Wochen dreimal so viele Schlachtkühe zur Vermarktung gekommen wie üblich. Die Kapazitäten der Schlacht- und Zerlegebetriebe stoßen an ihre Grenzen. Gleichzeitig sind die Preise um bis zu 25% eingebrochen. Landwirtschaftsminister Norbert Totschnig arbeite an einem Dürrehilfspaket, heißt es aus dem Landwirtschaftsministerium. Forschende der Johannes Kepler Universität in Linz haben eine neue Methode zur Früherkennung von Waldbränden entwickelt. Mit Hilfe von künstlicher Intelligenz können Wärmebilddrohnen jetzt durch das Blätterdach blicken und Brände schneller erkennen. Die KI wurde mit echten Waldbrandbildern trainiert. Das System zeigt nicht nur, dass es brennt, sondern liefert auch die exakte Ausdehnung und Form des Feuers.
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3: Der Blick aufs Wetter heute Abend. Schauer und teils heftige Gewitter möglich. Über Nacht ziehen sie Richtung Osten ab. Die Tiefstwerte dabei zwischen 16 und 24 Grad. Morgen nicht mehr so extreme Werte. Wir sind in den 20ern bei den Temperaturen. In der Früh noch nach Osten zu ein paar Schauer, dann trocknet es auf. Sonnig für alle. Der Samstag schon wieder aber bis zu 32 Grad. Das ist auf den Straßen los. Salzburg, A10 Richtung Salzburg. Blockabfertigung vor dem Helbersbergtunnel bei Werfen und damit Stau. Kärnten A2 Richtung Wien vor dem Kalcherkugeltunnel. 15 Minuten Zeitverlust. Tirol B179 vor dem Grenztunnel Füssen. Eine halbe Stunde länger Richtung Deutschland. A12 Richtung Bregenz. 15 Minuten Stau zwischen Halle und Völs. Tangente in Wien Richtung Kagran. Stau vom Verteilerkreis bis zum Knoten Prater. Richtung Südautobahn staut zwischen Hirschstetten und Knoten Prater. Gute Fahrt.
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Sascha Walter hier für euch und ihr habt auf jeden Fall schon mal eine geniale Entscheidung getroffen, denn ihr habt Radio Super 80s aktiviert, dass wir euch sicher nach Hause bringen können in euren Feierabend. Und wir kümmern uns um die beste Musik aus dem besten musikalischen Jahrzehnt mit den Simple Minds, Cyndi Lauper und Duran Duran mit Rio.

Ja, bitte vergesst doch nicht auf Simple Minds. Don't you forget about me. Aber wie könnte uns das passieren? Das ist ja eigentlich unmöglich. Genauso wie es eigentlich unmöglich ist, bei der Frage, was ist denn eigentlich Ihr Lieblingsradiosender, nicht an Radio Super 80s zu denken. Der Moment könnte kommen, dass er euch irgendwann mal jemand anruft, den ihr nicht kennt, dessen Nummer ihr nicht kennt, und dann fragt er, was ist euer Lieblingsradiosender? Und die Antwort, die kennt ihr doch.

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1: Und der nächste Song, der war früher ein bisschen absurd. Ja, da hat man sich gedacht, okay, wer trägt denn bitte bei Nacht Sonnenbrillen außer Corey Hart? Er hat eine ganze Menge Leute, glaube ich, damit geprägt. Also es war dann sehr modern. Aber jetzt könnte man bei den Temperaturen nachts auch das Gefühl haben, dass die Sonne noch scheint tatsächlich. Dass man intuitiv zur Sonnenbrille greift, um sich vor ihr zu schützen, obwohl sie gar nicht da ist. Naja, auch wenn ihr drinnen seid, Sonnenbrillen werdet ihr jetzt brauchen bei diesem Sommerhit.

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Und auch wenn der Song so entspannt runtergeht und eine perfekte Untermalung ist, ist die Message dieses Songs so unfassbar essentiell. Einfach das Leben wirklich hochleben zu lassen und jede Kleinigkeit zu genießen. Denn so, würde ich sagen, kann man ein gutes Leben leben. Und wenn wir uns ehrlich sind, das Leben so wie wir es führen, ja, es ist ein Wunder. Culture Club.

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1: Trotz der anhaltenden Hitzewelle ist die Lage in Österreich laut dem Krisenkoordinator der Bundesregierung im Griff. Bei einer Pressekonferenz heute hat er aber zum Wassersparen aufgerufen. 90% der Messstellen weisen derzeit sehr niedrige Grundwasserstände auf. Punktuelle Engpässe könnten daher in einzelnen Gemeinden auftreten. Das Trinkwasser sei aber nicht in Gefahr. Der Iran steht kurz vor einer Einigung mit dem Oman über die Schifffahrt durch die Straße von Hormus. Die beiden Länder haben sich auf geografische Koordinaten für die Passage geeinigt. An den Verhandlungen waren die USA nicht beteiligt. Die Sicherheitslage hänge weiterhin mit der US-Blockade sowie anderen aggressiven und bedrohlichen Maßnahmen gegen den Iran zusammen, so das iranische Außenministerium. In Niederösterreich entsteht jetzt eine Versuchsstation für klimafitte Pflanzensorten. Die Agentur für Gesundheit und Ernährungssicherheit will dort Pflanzen züchten, die mit wenig Wasser und hohen Temperaturen auskommen. Hintergrund ist die extreme Trockenheit der letzten Monate, die der Landwirtschaft immer größere Probleme bereitet. Geforscht wird unter anderem an neuen Sorten für Getreide, Sojabohnen, Mais, Sonnenblumen, Kartoffeln oder Zuckerrüben. Im Wiener Dorotheum in der Währinger Straße gibt es derzeit einen Großeinsatz der Polizei. Kurz nach 15 Uhr wurde ein Überfallsalarm ausgelöst. Eine Zeugin hat wenig später einen Mann vermutlich mit Schusswaffe im Geschäft gesehen. Ob es sich um einen Raubüberfall handelt, ist noch unklar. Die Polizei hat das Gebiet großräumig abgesperrt.
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3: Regenschauer und heftige Gewitter zeitweise noch dabei, vor allem zwischen Tirol und dem Waldviertel. Ansonsten trocken, heiß und sonnig. Morgen am Freitag dann das Hitzewellenende, es kühlt ab, regnerisch in der Früh dann größtenteils bewölkt, zwischen Kärnten und Niederösterreich, auch in Wien. Länger sonnig, morgen in Vorarlberg und Tirol, auch entlang der Donau. In den Bergen kräftiger, regnerisch und auch gewitterig, 31 Grad maximal. Morgen am heißesten im Machfeld. Hallo zu euch ins Auto nach Wien, Tangente Richtung Kagran, Stau zwischen dem Verteilerkreis und dem Knotenbrat und eine halbe Stunde mehr. Richtung Südautobahn, Stau zwischen Hirstetten und dem Knotenbrat nach einem Unfall, Stau außerdem auf der A22 vor der Auffahrt auf die Tangente hier 25 Minuten mehr. Die Währinger Straße ist zwischen Gürtel und Aumannplatz wegen eines Polizeieinsatzes gesperrt, deswegen Stau am äußeren Währinger Gürtel und 20 Minuten mehr Fahrzeit. Niederösterreich S1 Richtung Schwechat, der Tunnel Rannersdorf nach einem Unfall gesperrt, Stau baut sich auf. Salzburg A10 Richtung Salzburg bei Werfen, Blockabfertigung vor dem Helbersberg-Tunnel eine Viertelstunde mehr. Kärnten A2 Richtung Wien, Blockabfertigung vor dem Kalcherkogeltunnel eine Viertelstunde ebenfalls mehr. Tirol B179 Richtung Deutschland vor dem Grenztunnel Füssen eine halbe Stunde mehr. A12 Richtung Bregenz zwischen Hall und Völs Stau und 20 Minuten Zeitverlust. A12 Richtung Kufstein zwischen Innsbruck-West und Vomp eine halbe Stunde mehr. Gute Fahrt euch.
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Sascha Walter hier, Donnerstag, der 6. August. Ja, und schon stecken wir fast mitten im August. Ne? Und der Sommer ist dann eigentlich schon fast rum, also genießen wir jeden Tag, den wir haben, so gut es geht. Mit den größten Hits der 80er, Ilo und Don't Bring Me Down. Die Sonne kann uns auch nicht unterkriegen.

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Madonna, der Lucky Star, aber man muss schon auch immer sagen, man braucht ein bisschen Glück, um Erfolg zu haben. Da ist nicht nur Talent ausreichend, wenn man sich so anschaut, wie viele Menschen in der Underground-Szene wirklich aktiv sind und wirklich viel Potenzial haben. Aber ja, leider reicht es dann manchmal einfach nicht, weil nicht der richtige Moment kommt und man auf ewig kein Star wird. Von daher hat Madonna nicht unrecht, wenn sie vom Lucky Star spricht. Irgendwie auch nett, dass sie das so sagt. Also wir machen weiter hier auf Radio Super 80s mit dem Sailor.

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1: Der Iran steht kurz vor einer Einigung mit dem Oman über die Schifffahrt durch die Straße von Hormuz. Die beiden Länder haben sich auf geografische Koordinaten für die Passage geeinigt. An den Verhandlungen waren die USA nicht beteiligt. Die Sicherheitslage hänge weiterhin mit der US-Blockade sowie anderen aggressiven und bedrohlichen Maßnahmen gegen den Iran zusammen, so das iranische Außenministerium. Trotz der anhaltenden Hitzewelle ist die Lage in Österreich laut dem Krisenkoordinator der Bundesregierung im Griff. Bei einer Pressekonferenz heute hat er aber zum Wassersparen aufgerufen. 90% der Messstellen weisen derzeit sehr niedrige Grundwasserstände auf. Punktuelle Engpässe könnten daher in einzelnen Gemeinden auftreten. Das Trinkwasser sei aber nicht in Gefahr. Im Wiener Dorotheum in der Währinger Straße gibt es derzeit einen Großeinsatz der Polizei. Kurz nach 15 Uhr wurde ein Überfallsalarm ausgelöst. Eine Zeugin hat wenig später einen Mann vermutlich mit Schusswaffe im Geschäft gesehen. Ob es sich um einen Raubüberfall handelt, ist noch unklar. Die Polizei hat das Gebiet großräumig abgesperrt. Wegen der anhaltenden Dürre müssen viele Bauern in Österreich derzeit ihre Rinder notschlachten. Laut der AG Rind sind in den letzten Wochen dreimal so viele Schlachtkühe zur Vermarktung gekommen wie üblich. Die Kapazitäten der Schlacht- und Zerlegebetriebe stoßen an ihre Grenzen. Gleichzeitig sind die Preise um bis zu 25% eingebrochen. Landwirtschaftsminister Norbert Totschnig arbeitet an einem Dürrehilfspaket, heißt es aus dem Landwirtschaftsministerium.
2: Heftige Gewitter aktuell in St. Jan im Pongau, in Kitzbühel, auch auf der Salzburger Seite in Saalfelden, Saalbach-Hinterklemm zum Beispiel oder über der Stadt Salzburg im Flachgau und im Tennengau, da gerade die heftigsten. Generell heute noch möglich heftige Gewitter zwischen Tirol und dem Waldviertel. Im Rest des Landes trocken, heiß und sonnig. Morgen am Freitag dann, ja, eher größtenteils grau in Grau, länger sonnig morgen in Vorarlberg und Tirol auch entlang der Donau. Morgen so 23 Grad maximal im Westen, im Osten hingegen bis zu 31 Grad möglich. Hallo, Zeichen zur Auto nach Wien auf der Tangente Richtung Gagran. Da gibt es Stau zwischen dem Verteilerkreis und dem Knoten Brater und 20 Minuten mehr Fahrzeit. Die Währinger Straße ist zwischen Gürtel und Aumenplatz wegen einem Polizeieinsatz weiter gesperrt. Und Tirol A12 Richtung Kufstein zwischen Innsbruck West und Vomp. Da gibt es Stau und eine halbe Stunde mehr Fahrzeit. Gute Fahrt euch!
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Heute gibt es wieder einen Geburtstag zu feiern. Einen Geburtstag eines 80s Stars, denn er hat mitgespielt bei so genialen Filmen wie Tutsi oder wie Tod eines Handlungsreisenden oder einer meiner absoluten Lieblingsfilme, Rain Man. Ja, die Rede ist von Dustin Hoffman. Er feiert heute seinen 89. Geburtstag. Alles Gute von uns und der Song ist für dich.

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Ach, Lionel Richie, ja, meine liebe Kollegin, die Verena Schneider, die wäre gleich ein bisschen glücklicher, wenn sie Lionel Richie hört, denn sie ist ein ganz, ganz großer Fan und muss man ehrlich sagen, da kann man auch nichts dagegen sagen. Ein genialer Künstler, der in den 80ern und darüber hinaus so viele grenzgeniale Songs abgeliefert hat. Genauso wie unsere nächste Künstlerin, Kim Wilde, You Keep Me Hanging On. Schönen Feierabend.

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Human League kocht ordentlich mit einem der größten Hits 80er, Being Boiled, hier auf Radio Super 80s. Und da jetzt eigentlich schon das Wochenende angebrochen ist, ich sag das so oft, bis es wahr ist. 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
1: Trotz der anhaltenden Hitzewelle ist die Lage in Österreich laut dem Krisenkoordinator der Bundesregierung im Griff. Bei einer Pressekonferenz heute hat er aber zum Wassersparen aufgerufen. 90% der Messstellen weisen derzeit sehr niedrige Grundwasserstände auf. Punktuelle Engpässe könnten daher in einzelnen Gemeinden auftreten. Das Trinkwasser sei aber nicht in Gefahr. Vor der Küste des Oman droht eine massive Ölkatastrophe. Ein 270 Meter langer Öltanker ist dort auf Grund gelaufen und es tritt immer mehr Öl aus. Der Ölteppich ist bereits 600 Quadratkilometer groß. Das entspricht etwa einem Viertel der Fläche Vorarlbergs. In der Region gibt es viele gefährdete Tierarten wie Korallenriffe, Meeresschildkröten und den seltenen arabischen Buckelwal. Wegen der anhaltenden Dürre müssen viele Bauern in Österreich derzeit ihre Rinder notschlachten. Laut der AG Rind sind in den letzten Wochen dreimal so viele Schlachtkühe zur Vermarktung gekommen wie üblich. Die Kapazitäten der Schlacht- und Zerlegebetriebe stoßen an ihre Grenzen. Gleichzeitig sind die Preise um bis zu 25% eingebrochen. Landwirtschaftsminister Norbert Totschnig arbeitet an einem Dürrehilfspaket, heißt es aus dem Landwirtschaftsministerium. Im Wiener Dorotheum in der Währinger Straße ist die größte Gefahr nach einem Überfallsalarm gebannt. Die Polizei ist heute Nachmittag mit einem Großaufgebot ausgerückt, nachdem eine Zeugin einen Mann mit einer Schusswaffe im Geschäft gesehen haben soll. Die Hintergründe sind auch weiterhin noch völlig unklar.
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3: Vor allem im Raum Innsbruck gerade heftige Gewitter über das Salzburger Innergebirg. Da regnet es wirklich auch ordentlich bis ins Villach und Klagenfurter Becken, über das Innviertel, über die Stadt Salzburg, Gmunden bis nach Linz. Generell heute Abend noch heftige Gewitter möglich. Morgen am Freitag dann 23 Grad maximal in Vorarlberg. Sehr, sehr heiß wieder in Wien und Niederösterreich. Im Machfeld bis zu 31 Grad möglich. Da auch am längsten sonnig, auch entlang der Donau. Ansonsten vor allem in den Bergen kräftig regnerisch und auch gewitterig. Hallo, zu euch ins Auto nach Niederösterreich, B121 bei Kimaten an der Ips. Da gibt es eine Sperre nach einem Feuerwehreinsatz. Ausweichen ist bei Höfing möglich.
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Sascha Walter hier. Ich wünsche euch einen schönen Donnerstagabend. Ich bin jetzt im Feierabend, aber ihr könnt natürlich weiterhin die größten Hits der 80er genießen. Und wir hören uns ganz einfach nächste Woche wieder. Macht's gut. So nice,

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